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Brian Fallon hat die richtige Medizin gefunden. Gute Musik. Neben The Gaslight Anthem ist er endlich auch wieder mit seiner Band Painkillers zu hören. Im September gibt's das neue Album und hier das Titelstück daraus in der StarFM Playlist. Brian Fallon and the Painkillers mit Not Bad for New Jersey. 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

0: So, einen wunderschönen guten Morgen, schönen Montag wünschen wir euch, obwohl das heißt eigentlich wir, denn wir hören mal hin. Ja, nichts. Wolfi im Urlaub, Flora ist krank, deswegen heißt es Chris allein zu Haus, Last Man Standing, I Stand Alone, was kann man noch sagen? Was für Filme gibt es noch, die man da nehmen könnte? Mir fallen bestimmt noch welche ein. Ich habe heute um 4.17 Uhr eine Nachricht bekommen von Flora. Guten Morgen, tut mir leid, ich muss dich heute im Stich lassen und zu Hause bleiben. Weiß nicht, wo es herkommt, aber gestern den ganzen Tag über der Schüssel gegangen, wie eine 15-Jährige nach einer Dorfparty. Tja, wir könnten mutmaßen, aber wir lassen es einfach.
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0: Jetzt könnte man natürlich drüber sprechen, was es für schöne Sachen hat, ja, wenn man alleine auf Arbeit ist, wenn dann keiner stört. Man kann zum Beispiel hier bei mir, wir haben so einen Stehpult, den kann man hoch und runter fahren. Ich kann es endlich mal auf meine Größe machen und nicht auf Zwergengröße wie von Flora oder Wolfi. Ich kann Kaffee trinken, wann ich will, ohne anstehen zu müssen. Ich kann die Temperatur im Studio ändern, wie ich möchte. Was können wir noch machen? Es gibt ja so viele Möglichkeiten, die man jetzt machen kann, wenn man alleine ist, oder? Fällt mir jetzt das ein. Ich kann die Musik hören, die ich hören möchte. Ich kann die Lautstärke einstellen, wie ich sie einstelle. Eigentlich ist ja ziemlich cool. Freunde, wie früher, ja, ich und ihr und gute Musik. Vielleicht quatschen wir heute ein bisschen weniger. Nestor on the Run hören wir uns jetzt nämlich an. Einen wunderschönen Montag wünsche ich euch.

0: Vivid und Still an deinem Montagmorgen hier bei Star für Maximum Rock, hier bei deinem Radiosender des Vertrauens. Wolfi im Urlaub, Flora ist krank, ja, liebe Grüße und gute Besserung natürlich an dieser Stelle. Demzufolge ist das jetzt hier natürlich ein bisschen, ja, komisch.
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0: Ja, Rausschmeißer-Song rein, theoretisch könnte man jetzt machen C oder C, aber ich sag's mal so, in einer guten Sendevorbereitung macht man es so, dass man schon ein bisschen vorplant, deswegen können wir heute wirklich noch einen C oder F machen, denn Flora hatte sich nämlich bereits am Freitag schon für einen Song entschieden und unser Rausschmeißer des Tages, du kannst natürlich wieder bestimmen, welchen Song wir als erstes spielen, dreht sich heute um Bands mit drei Buchstaben. Bandnamen mit drei Buchstaben und du glaubst gar nicht, wie viele Bands es nur mit drei Buchstaben gibt. Unglaublich, klar, viele sind Abkürzungen, ja, aber es gibt auch wirklich welche, die wirklich nur drei Buchstaben haben. Zum Beispiel die Band von Flora. Flora hat sich nämlich gedacht, alles klar, ich als alte Classic Rock Maus entscheide mich für Yes, Owner of a Lonely Heart. Da war sie natürlich wieder sehr kreativ gewesen und hat die Kategorie vollkommen ausgeschöpft mit Owner of a Lonely Heart von Yes, ja. Aber wir wollen jetzt natürlich nicht hetzen gegen jemanden, der nicht da ist, sondern ich komme hier mal mit meinem Song um die Ecke und ich kann dir sagen, der lief noch nie bei Star FM. Wirklich, weil wir den Song erstmal holen müssten. Von daher ist es ein bisschen einfacher zu sagen, der lief wirklich noch nicht bei uns. Und es geht um eine ganz geile Band namens CKY und 96 Quiet Bitter Beings. Strange.

Punk-Ära, wo das Leben noch einfacher war, gefühlt, ja. CKY, übrigens die Band von Jesse Majerra. Wer kennt ihn? Ist der Bruder von Bam Majerra, ja. Jackass lässt grüßen. Und diesen Song würde ich heute mal ins Rennen schicken. Und du kannst entscheiden, 0800 03 03 666. Schick mir am besten eine Sprachnachricht. Das ist immer noch Radio hier. Dann kann, vor allem haben wir dann mal eine andere Stimme auf der Antenne. Was möchtest du gerne? Bands mit drei Buchstaben. Yes, Owner of a Lonely Heart oder CKY und 96 Quiet Bitter Beings. Du entscheidest.

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0: Ja, das waren die Goo Goo Dolls, das war Iris hier bei A Star for Maximum Rock an diesem Montagmorgen. Schön, dass du wieder beim Breakfast Club gelandet bist, so wie wahrscheinlich jeden Tag. Wir sind sehr stolz drauf und bedanken uns recht herzlich. Und wenn du noch ein bisschen mehr mitmachen willst, dann hätten wir was zum Voten für dich.
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0: Ja, deine Hörercharts. Jede Woche kannst du da abstimmen und kannst die Songs nach oben oder nach unten steigen oder fallen lassen. Und damit das nicht zu eintönig wird, haben wir immer wieder Neuvorstellungen für die Rock Top 30. Eine davon kommt von Beartooth und heißt Free. Kam schon oder ist schon ein Weilchen draußen, aber jetzt natürlich nochmal richtig up to date, denn es ist die Leadsingle des neuen Studioalbums von Beartooth, das ja im August jetzt praktisch kommt. Heißt Pure Ecstasy und Free, wie gesagt, die Leadsingle da draus. Und Caleb Schomel, der hat den Song nicht alleine geschrieben, der hat sich nämlich namhafte Unterstützung geholt, und zwar Jordan Fish. Kennt der ein oder andere, natürlich ehemaliges Mitglied von Bring Me The Horizon, der hat das Ganze co-produziert und mitgeschrieben, und das hört man irgendwie so ein bisschen, hat so diese typischen hymnenhaften Pop-Metal-Sound, und wir hören uns den Song jetzt gerne mal an. Ja? Hier sind Beartooth und Free hier bei Star FM Maximum Rock, eine Neuvorstellung für deine Rock Top 30 in dieser Woche.
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Das war Free, nicht mit All Right Now, sondern Free, der Song von Beartooth, die Leadsingle ihres neuen Albums Pure Ecstasy, was im August jetzt rauskommen soll. Und deine zweite Neuvorstellung für deine Rock Top 30 in dieser Woche. Wenn dir der Song zusagt, dann ab mit dir auf starfm.de, nutz deine Starfm App und vote, was das Zeug hält. In der Zeit, du hörst es im Hintergrund, hören wir uns 3 Doors Down on Kryptonite an deinem Montagmorgen hier bei Starfm Maxim Rock. Mein Name ist Chris Hein.

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0: Guten Morgen, ich gehöre zum Team Frühflieger. Diesmal geht es schon um 6.20 Uhr in mein geliebtes London. Ist mega toll, ich bin kurz um 9 Uhr schon in der Höhe meines Hotels und dort sind auch schon ein paar Pubs. Das heißt, man kann schon früh um 9:30 Uhr ein leckeres Bierchen mitten in London einnehmen. Und ja, es gibt Pubs, die haben die Zeit schon offen. Und man hat vom ganzen Tag was und das ist das Coole. Man kann sich noch was anschauen und das ist mega toll. Also, und liebe Grüße an die Flora, euer Alex. Servus.
1: Ja, vielen Dank Alex fürs Melden. Heute mal so ein bisschen drüber gesprochen, wann man so in den Urlaub fährt. Einige sind schon im Urlaub, andere haben das Ganze noch vor sich, aber immer wieder wird diskutiert, ja, wann fahren wir denn eigentlich? Kollege Julian hat uns so ein bisschen drauf gebracht, denn der ist nämlich praktisch der Nachtreiter. Ja, der fährt immer ganz gerne abends irgendwie los, fährt dann durch die Nacht hinweg durch und ist dann gleich morgens früh irgendwann an seinem, ja, Ziel sozusagen und kann den ganzen Tag da genießen, bin ich überhaupt kein Fan von nachts irgendwie durch die Gegend reisen. Es sei denn, man ist irgendwie und hat einen Nachtflug, da ist es vielleicht noch in Ordnung, irgendwie spätabends noch fliegen, um dann den nächsten Tag komplett da zu sein. Das Problem bei der ganzen Angelegenheit ist ja immer, dass du oftmals nicht in die Hotelzimmer einchecken kannst. Ja? Es sei denn, du hast irgendwie ein Frühcheck-in oder so. Ansonsten sind ja die Zimmer immer erst um 13 Uhr, 14 Uhr, 15 Uhr fertig. Was macht man denn die ganze Zeit? Wenn man so eine Ferienwohnung hat, geht's vielleicht immer alles noch, aber bei Hotels mal wird die ganze Sache schwieriger. Ich bin aber dafür, wenn man dann irgendwie morgens so ab 5 Uhr aufsteht und dann irgendwie durch die Gegend fährt, beziehungsweise relativ früh losfliegt. Aber es gibt ja auch Leute, die sagen, ach komm, wenn ich loskomme, komme ich los. Mal absolut gar keinen Stress. Weiß ich jetzt auch nicht. Kosse, was sagst du?
2: Also mit dem Auto würde für mich überhaupt nicht in Frage kommen, weil das einfach viel, viel, viel zu viel Stress ist. Wir fliegen ganz gerne und probieren den Flug so zu buchen, dass er morgens losgeht, damit man, wenn man vor Ort ankommt, im besten Falle noch einen Tag oder einen halben Tag schon in den Urlaub reinstarten kann. Also, schönen Start in die Woche. Ciao.
1: Ja, vielen Dank, mein Lieber. Also, ich glaube, viele sind wirklich so Team, okay, ich flieg früh los oder fahr früh los, um dann nachher irgendwann im Laufe des Tages da zu sein. Aber wenig bis gar keine fahren abends und dann über der Nacht. So wie Kollege Julian. Wie machst du es? 0800 03 03 666. Nimm gerne mal Bezug darauf. Ansonsten hören wir uns jetzt Shine On. Hier ist Young Again, hier bei Star von Maximum Rock. Mein Name ist Chris Hai.

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0: natürlich wieder bestimmen kannst, wie jeden Tag, nur hier bei StarFM Maximum Rock möglich. 96 Quiet Bitter Beings. Heute geht es nämlich um Bands mit nur drei Buchstaben. Kollege Jakob Kranz hat gesagt, nimm doch AC/DC. Sind ja auch bloß drei Buchstaben. Ziemlich clever, muss man sagen. Aber Flora hat sich für einen anderen älteren Song entschieden, nämlich für Owner of a Lonely Heart von Yes. Aus dem Jahr 1983, Flora zwar krank, hat sich aber am Freitag noch für diesen Song entschieden und du kannst auch diesen natürlich wählen. Alles ziemlich transparent, ziemlich ehrlich. Im Moment führe ich aber mit guten 66%, muss man dazu aber noch sagen. Denn viele wollen lieber 96 Quiet Bitter Beings hören, weil wir den überhaupt noch nicht hatten. Aber du kannst da ganze Sache noch ändern, ja, du kannst da noch schrauben. 0800 0303 666, vielleicht bist du ja lieber bei Yes und Owner of a Lonely Heart.
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0: Nicht ganz Wolfi im Urlaub, Flora krank, Chris allein zu Hause im Studio Last Man Standing sozusagen. Und während die ein oder anderen sich jetzt schon auf dem Weg zum Wacken-Festival machen, gibt's auf jeden Fall metallische News, denn vielleicht hat der eine oder andere schon mitbekommen, Bruce Dickinson wird bald wieder mal ein Soloalbum rausbringen. Und bei diesem Soloalbum wird's eine interessante Kollaboration geben, denn, wie er bekannt gegeben hat, wird er mit seinem Sohn Austin zusammen einen Song machen. Er soll wohl ja ein ziemlich wichtiger Song auch sein. Ein Key-Track auf dieser Platte, wie man es lesen kann. Austin kennen wir vielleicht, ja, 35 Jahre alt und besser auch bekannt als Frontman von Rise to Remain oder As Lions. Wird bestimmt eine richtig coole Sache sein. Und so Vater-Sohn-Gespanne sind ja meistens auch immer sehr emotional und haben immer irgendwie einen richtig geilen Effekt. Bin ich sehr gespannt, freue ich mich sehr drauf. Wir machen jetzt aber erstmal weiter mit The Funeral Portrait featuring Danny Wassenaar, Dark Thoughts hier bei StarFM Maximum Rock. Schönen guten Morgen.
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0: Der Harry, guten Morgen. Zu eurem Thema, wann am besten losfahren oder wie man das handhabt. Es kommt immer darauf an, wohin es geht. Wenn ich jetzt überlege, wenn ich jetzt nach Hamburg fahre zum Beispiel, wie es prozedere, früh um 2 losfahren oder um 1, also nachts um 1, an die Ostsee hoch, Sonnenaufgang mitnehmen, was frühstücken gehen, nach Hamburg rein, Hafenrundfahrt, ab ins Hotel, weil da kannst du im Schnitt schon ab 11 Uhr einchecken. Wenn es jetzt Österreich ist oder so, dann würde ich sagen, 5 losfahren, weil du willst ja was vor der Landschaft sehen. Und wenn es um 1 in der Früh oder um 2 losfährst, siehst du halt dann wirklich was. Also wie gesagt, ich mache das immer Urlaubsziel abhängig, wenn ich jetzt mit dem Auto fahre.
1: Ja, danke Harry fürs Melden. Wann fährst du in den Urlaub? Die Urlaubszeit steht an, einige sind schon los, andere haben erst noch die Reise vor sich. Doch wann fährt man denn? Ja, Kollege Julian nämlich, mit dem haben wir ein bisschen gequatscht und der meinte so, er ist eher so der Nachtfahrer, der dann irgendwann abends nochmal losfährt und dann aber dann früh morgens irgendwo an seinem Ziel ist und den ganzen Tag nutzen kann. Bin ich überhaupt nicht so der Fan von, weil ich nicht gerne die komplette Nacht durchfahre, weil irgendwann kommt der Punkt, wo man dann müde ist und dann unaufmerksam. Beim Fliegen ist es vielleicht wieder was anderes, da fliegt man gerne über die Nacht, damit man einfach den nächsten Tag hat. Das Problem ist ja immer, dass man vielleicht nicht einchecken kann irgendwie, weil die meisten Hotels irgendwie erst ab 13, 14, 15 Uhr den Check-in ermöglichen. Und deswegen die Frage, wann fährst du denn? Und klar, es kommt drauf an, wie lange man fahren muss und wo es hingehen soll. Das ist natürlich logisch. Timo, was sagst du? Der ist nämlich ein bisschen, ja, sagen wir mal, geschädigt aus der Vergangenheit.
2: Man setzt sich eine Zeit, wann es losgeht, zwischen 9 und 10 wahrscheinlich. Und dann ist man sowieso den ganzen Tag unterwegs, ist meine Ansicht. Bei so einer, ne, halblangen Autoreise, 5 bis 10 Stunden, so. Und ich erinnere mich an die Zeiten, als ich klein war, Kind war, da wurden wir nämlich, also meine Eltern waren so die Frühaufsteher, so 3, 4, 5. Ja, wirst du da deine Glüsen, kriegst du kaum auf. Jetzt anziehen, ab ins Bett, Koffer schon gepackt, rein ins Auto. Naja, fleht sich da in die Ecke hin, war ja noch ein bisschen freier, so ohne Kindersitz. War zwar ganz spannend, aber ich habe es gehasst.
1: Ja, dieses frühe Aufstehen war damals auch nicht mein Fall, aber damals konnte man wirklich ja nochmal schön hinten auf der Rücksitzbank einen abknacken, bevor man denn da war und Vater ist denn gefahren. Aber gut. Wie warst du es, ja? Wie machst du es? Fährst du lieber nachts durch? Fliegst du lieber nachts durch? Bist du eher der Frühaufsteher? Sagst du dir, ach komm, ist da ganz egal, irgendwann kommen wir schon an. Du kannst dich weiterhin melden, wenn du möchtest. 0800 203 03 666. Wir machen hier weiter mit Volbeat. Hier ist Heaven or Hell. Hier bei Star für Maximum Rock. Schönen guten Morgen.

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0: Die Ärzte schreien nach Liebe hier bei Starfam Maximum Rock. Eigentlich aktueller denn je, dieser Song, oder? Aber kommen wir zum Schluss nochmal zu unserer wunderbaren Kategorie.
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0: Wie jeden Tag darfst du natürlich den letzten Song der Sendung bestimmen. Du darfst den Rausschmeißer bestimmen. Heute ein schönes Thema, denn heute ging es um Bands mit nur 3 Buchstaben. Yes, Owner of a Lonely Heart oder CKY mit 96 Quiet Bitter Beings. Und Mike kommt jetzt mal hier für alle, die für den Siegersong gestimmt haben.
2: Guten Morgen, Chris. Ja, also ich stimme heute ab für C, weil Punk ist doch besser als alles andere. Dann dir noch einen angenehmen Dienst heute, schöne Schicht und jo, bis morgen wieder. Ciao.
0: Ja, danke Mike. Also dementsprechend zum allerersten Mal bei Star for Maximum Rock, hier sind CKY 96 Quiet Bitter Beings. Viel Spaß.

Und nein, ich habe nicht geschummelt. Das waren CKY 96 Quiet Bitter Beings, ja. Gute 66% waren für den Song von Jesse Majera. Der spielt ja, glaube ich, Bass bei CKY, der Bruder von Bam Majera. Und morgen hoffentlich Flora wieder da und dann kann sie wieder für ihren Song beim Rauschmeißer fighten. So, jetzt haben wir noch eine Sache und ich hätte nicht gedacht, dass es mich irgendwann mal trifft, aber es ist nun mal so. Unser Abschlussgedicht, weil Flora, wie gesagt, naja, krank. Von daher wollen wir doch mal sehen, noch mal sehen, ob wir das hinkriegen. So, pass auf. Ich sitze im Studio ganz allein. Das müsste heute eigentlich gar nicht sein. Doch Wolfi macht am Strand im Urlaub blau. Und Flora liegt im Bett und fühlt sich mau. Passend zum CSD wird mir aber klar, für Hass ist auf der Welt kein Platz mehr da. Lasst uns da leben, lieber bunt verzieren und einfach lernen, uns alle zu lieben. Das ist doch was, oder? Mit diesen Worten verabschiede ich mich. Wir hören uns morgen wieder. Macht's gut, Freunde.

0: Alter Bridge, my champion, hier bei Starfam Maximum Rock. Ab nächster Woche hat er dann ganz Deutschland Ferien. Bayern und Baden-Württemberg haben dann auch frei. Ja, wie ist bei dir, schon im Urlaub? Wie unser halbes Team oder Vorfreude auf den Urlaub? Ganz egal, wo und bei was du uns hörst, schön, dass du dabei bist. Und denk dran, nimm uns immer mit. 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
0: Alles richtig gemacht, ihr beiden. 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

0: bleibt für immer einer meiner All-Time-Favorites, der Queens of the Stone Age. Allein schon wegen dem Video No One Knows. Hier ist Star FM Maximum Rock. Schön, dass du mit dabei bist. Ja, und jetzt wieder zu unserem Album der Woche.
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0: Das kommt von alten Hasen von Deep Purple. Die haben ein neues Album draußen, Splat heißt es. Und wenn man bedenkt, dass Deep Purple wirklich seit 68 unterwegs sind, also 1968, dann hätte man ja vermuten können, sie könnten es vielleicht eher gemütlicher angehen. Aber nein, Fehlanzeige. Deep Purple sagen selber, Splat ist ihr härtestes Album seit vielen Jahren. Und ich würde sagen, zum Anfang der Woche mal so ein kleiner Schnelldurchlauf. Wir skippen uns mal kurz durch die Platte.

Also nicht zu viel versprochen, oder? Produziert hat wieder Bob Ezrin und aufgenommen wurde ganz klassisch zusammen im Studio. Ian Gillan sagt sogar, das neue Material erinnert ihn von der Dynamik und vom Spaß her an Zeiten von Highway Star oder Smoke on the Water, Lazy. Große Worte, aber Splat klingt tatsächlich auch ziemlich cool. Du kannst dich jetzt und überhaupt die ganze Woche selbst überzeugen. Wir hören rein in unser Album der Woche, in Splat von Deep Purple. Hier ist der Opener, Arrogant Boy. Und du sagst mir gerne jederzeit, wie es dir taugt, einfach schnell eine Sprachnachricht reinschicken ins Studio 0800 0303 666.

0: Alter Schwede, das geht ja ab, Junge. Deep Purple, Arrogant Boy. Was ist da los, Junge? Mit 80 Jahren so ein Feuerwerk abbrennen. Lecco mio. Also Gillo sagt, Fan, schöne Grüße.
1: Danke, Gillo. Alles gesagt. Also die Nummer kommt bei dir sehr gut an. Die Purple Arrogant Boy, der Opener von ihrem neuen Album Splat, dem Album der Woche hier bei Star FM. Ja, wenn es dir taugt, dann mach's wie Gillo und schick mir doch einfach mal eine Sprachnachricht rein hier ins Studio. Am Donnerstag gibt's das Album natürlich auch wieder geschenkt. Und mehr Infos zum Album der Woche, wie immer auch bei uns in deiner Rock-App und auf Star FM.

0: Die Smashing Pumpkins, Today, hier bei Star FM Maximum Rock. 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

0: Ryan Adams, Superstar für Maximum Rock, den gibt's im September dann ja live bei uns, spielt in Rostock, Berlin, Köln, München, Nürnberg, Bremen, Hamburg, Leipzig, Mannheim. Ich hoffe, ich habe jetzt keinen Deutschland-Termin vergessen, vielleicht bist du ja auch mit am Start. So, von einem alten Hasen im Rockgeschäft jetzt zu was ganz Neuem. Ich habe dir vorhin versprochen, wir hören nochmal in die Neuvorstellungen der Rock Top 30 rein.
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0: Also deiner Rock Top 30, da gibt es ja wöchentlich drei Neuvorstellungen. Schwere Entscheidung diese Woche. Neuer Song von Airborne mit dabei. Here She Comes von Beartooth, Free heißt die Nummer. So, das waren jetzt die beiden Bekannteren. Daher fange ich die Woche mal an mit einem Unbekannten. Oder kennst du Ryan Pertz? Also ich nicht, ich kannte ihn nicht bis dato. Ryan Pertz, 25 Jahre alt, stammt aus Buffalo, hat sich daheim mit YouTube-Tutorials das Gitarrespielen selber beigebracht. Mit 15 das erste Mal auf der Bühne gestanden, dann hat ihm TikTok weitergeholfen, da hat er seine akustischen Grunge-Cover online gestellt, unter anderem von Nirvana oder Bush, das waren so seine Inspirationen. Ja, und diese Videos, die wurden dann wirklich millionenfach geklickt. Danach veröffentlicht er eigene Songs, letztes Jahr Plattenvertrag unterschrieben, also bis dato Bilderbuchkarriere. Also nochmal, Ryan Pertz, 25 Jahre alt, klingt wie die frühen 90er Grunge-Zeiten. Geiler Typ, ich bin Fan und du? Hör mal zusammen mit mir rein, hier ist er, Ryan Pertz mit Sour. Das ist eine der drei Neuvorstellungen diese Woche in den Starfam Rock Top 30.

Also ich habe so einen Flashback, fühle mich gerade wie so ein Teenager hier. Ryan Peretz, gerade gehört, Sour, eine der drei Neuvorstellungen der Star FM Rock Top 30, hat sich voll und ganz dem Grunge verschrieben. Ja, also mir taugt er. Wenn er dir auch taugt, dann klick dich mal rein in die Star FM Rock App oder auf starfm.de. Da kannst du dein Kreuzchen machen. Und die neue Ausgabe der Star FM Rock Top 30, die gibt's dann diesen Freitag wieder ab 16.45 Uhr. Hier bei Star FM Maximum Rock.

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0: anderen Genres auch, der nichts zum Tod von Luke Holler geschrieben hat. Also die Dropkick Murphys, Sammy von den Broilers, Chuck Reagan von Hot Water Music, Interrupters, Metallica, die Emil Bulls, die Donuts, Frank Turner, Scott Ian von Anthrax, Doro und so weiter. Alle haben nochmal kondoliert. Also Luke Holler, der Frontmann von Sick of It All, ist am Wochenende mit gerade mal 59 Jahren verstorben.
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Hier ist StarFM Maximum Rock. Ich habe es ja vorhin erzählt, es wird ja wieder Hochsommer, man mag es kaum glauben. Der Klaus hat gerade eine Nachricht reingeschickt ins Studio, schreibt, wie wird's endlich Sommer? Heute früh war es so heiß im Auto, dass ich die Heizung zum Abkühlen anmachen musste. Satire aus. Ja, aber es wird tatsächlich Mitte der Woche wieder richtig heiß, über 30 Grad, also da ist wieder das große Schwitzen angesagt. 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

Beim Fallon hat die richtige Medizin gefunden. Gute Musik. Neben The Gaslight Anthem ist er endlich auch wieder mit seiner Band Painkillers zu hören. Im September gibt's das neue Album und hier das Titelstück daraus in der StarFM Playlist. Brian Fallon and the Painkillers mit Not Bad for New Jersey. 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
0: Ja, wir sind deine nationale Rock-Plattform für neue Rockbands. Es gibt einfach eine riesen Community an jungen, frischen Rockbands und Rockstars, natürlich auch Solokünstlern, von Sylt bis zur Zugspitze, von München, Nürnberg über Chemnitz, Leipzig, Köln, Bonn, Cottbus, Berlin, Hannover, Bremen, Hamburg. Es sind wirklich krasse Sachen bei uns eingetroffen. 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Jede Woche das Rock Talents Voting auf deiner Rock Community Plattform, also der Starfam App. Und das wären diese Woche Pole Dance aus Berlin. Und das hast du sicher von den Kollegen auch schon gehört, dass sie die Berliner Fallout Boys genannt werden. Ich finde, dann hat man halt gleich so ein Bild im Kopf oder besser einen Sound im Ohr.

All Alone heißt der Song von Pole Dance. Haben sich während Corona gegründet, eigentlich als Soloprojekt. Dann ist eine Band draus geworden, sind mittlerweile zu fünft. Also, Pole Dance könnten auf jeden Fall noch ein paar Stimmen gebrauchen. Ich habe gerade aufs Voting auf starfm.de geschaut und da liegen wirklich Cross the Atlas weit vorne, kommen aus dem Hochsauerland, gibt es erst seit 2 Jahren. Hör mal, das ist ihr Sound.

0: aus The Atlas, vierköpfige Truppe, alles so Ende 30 aus dem Hochsauerland. Der Song heißt At The Edge. Ja, und wie gesagt, Cross the Atlas führen aktuell haushoch. Wenn du da noch was drehen willst, beziehungsweise du Pole Dance unterstützen magst, dann mach das. Bei uns in der Rock-App auf starfm.de findest du die Rock-Talents. Und wenn du deine Band auch ins Rennen schicken willst, dann mach das. 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

Einen schönen Nachmittag, hier ist DFM Maximum Rock. Ja, auch bei uns gerade Urlaubszeit, gefühlt die halbe Redaktion ausgeflogen. Thomas hat ab heute auch erstmal frei und genießt seinen wohlverdienten Sommerurlaub. Und ich weiß nicht, wie es dir geht, aber ich merke das auch immer total, so kurz vor dem Urlaub, dass mein Hirn einfach mal eine Pause braucht. Bei mir dauert das noch ein bisschen, bis ich dann frei habe. Aber es gibt so Rockstars, die gönnen sich gefühlt wenig Pausen. Bruce Dickinson zum Beispiel, der Frontmann von Iron Maiden, momentan ja auf großer Welttournee, die Run for Your Lives Tour. Danach soll es dann ruhiger werden, also sie haben dann eine Tourpause bis 2028 angekündigt, aber Bruce Dickinson arbeitet derweil schon wieder an einem Soloalbum und da gibt es jetzt auch einige Infos. 16 Songs hat er schon aufgenommen, das Album soll dann Anfang 2027 erscheinen. Aufgenommen hat er übrigens im Studio von Dave Grohl in Los Angeles und er hat mit seinem ältesten Sohn Austin zusammengearbeitet. Der ist selbst Sänger, hat auch eine Band, As Lions heißen die, haben zum Beispiel auch schon mal als Vorband von Shinedown oder Five Finger Death Punch oder auch Alter Bridge gespielt. Klingt erstmal gar nicht wie der Papa. Also so klingt der Sohn von Bruce Dickinson, Austin, mit seiner Band As Lions, der dann auch zu hören sein wird auf dem neuen Album von Bruce Dickinson, auf dem Soloalbum, das dann Anfang 2027 erscheinen soll. Und mehr Rock-News gibt's jederzeit bei uns in deiner Rock-App und auf starfm.de. So, ich mache jetzt Feierabend und übergebe das Mikrofon an Bianca, die übernimmt gleich hier mit Starfm und der Rush Hour dir einen schönen Montagnachmittag.

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8: Mit Bianca Mikro, A im Urlaub. Und wir sind angelangt im ersten Nachmittag dieser Woche. Und da haben wir Maximum Rock zum Wachhalten gleich von The All-American Rejects. Lenny Kravitz haben wir, der heute sein Konzert in Berlin spielen wird. Und davor Bush. Hier ist More Than Machines.

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0: Star von Maximum Rock, Mumford & Sons, I Will Wait an deinem Montagnachmittag. Und wir sind mittendrin in der Urlaubszeit. Das merken wir auch bei uns in der Star FM Redaktion. Du auch schon? Ja, wahrscheinlich, ne? Und vielleicht bist du auch schon am Planen oder machst du dir erstmal eine schöne Urlaubszeit auf Wacken und packst dafür. Maximum Rocker Micha hat das schon am Samstag gemacht.
1: Moin, Bianca. Hast du eine Glaskugel, wo du reinguckst, was man gerade macht? Natürlich packe ich für Wacken.
0: Ja. Und wenn die Koffer dann fertig sind, stellt sich natürlich die Frage, wann fahren wir los? Freunde von mir sind echt die Hardcore-Typen. Die sind immer gleich nach der Arbeit los, ab zur Fähre, über Nacht nach Schweden getuckert und dann waren die nächsten Mittag da. Maximum Rocker Tore steht denen im Nix nach. Der hat heute früh im Staff im Breakfast Club diese wilde Geschichte erzählt. Bitte nicht nachmachen.
2: Ich bin mal direkt nach einem Ärztekonzert losgefahren. War toll. Also so lange habe ich noch nie nach Dänemark gebraucht. Und meine Frau meinte, ich soll mal ein paar Mal rechts ranfahren, ja. Da habe ich mich ein bisschen übernommen, aber war okay.
0: Also das kann auch wirklich schief gehen. Ich hatte das auch mal fast Sekundenschlaf gehabt. Ich wollte auch, ne, ich bin am liebsten nachts unterwegs und da war es dann auch wieder so weit, aber lieber mal 10-mal anhalten, als auf der Autobahn einzupennen, wirklich, und sich andere in Gefahr zu begeben. Also Thema gut planen. Wie die liebe Tina, du fährst gerne vormittags. Warum das?
3: Weil man, wie gesagt, ja meistens erst später einchecken kann und dann die Rush-Hour eigentlich schon relativ durch ist.
0: Das stimmt, das stimmt. Das hat damit auch ganz gut was zu tun. Wie hältst du Soundparty, Christoph?
4: Wenn ich irgendwie in Richtung Berge, Tirol, Dolomiten oder so gefahren bin, dann habe ich versucht, so loszufahren, dass ich vor dem Berufsverkehr an München vorbei bin, damit ich den Berufsverkehr von München ja nicht habe. Das heißt, möglichst vor 7 an München vorbei, da muss man halt entsprechend früh losfahren.
0: Sehr gut. Also egal, ob auf dem Weg nach Wacken, nach Warschau, an die Ostsee, Nordsee oder Mittelmeer, pass mal gut auf dich auf und halt dich wach. Gleich mit Maximum Rock von Liquido und Rise Against.
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0: Dafür Maximum Rock Bad Guy, Falling in Reverse an deinem Montagnachmittag. Und da weht jetzt schon wieder eine frische Brise auf deinem Plattenteller.
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0: Die Purple haben ein neues Album draußen. Splat heißt das gute Stück. Und wenn du mal bedenkst, dass Deep Purple seit 1968 unterwegs sind, hätte man ja vermuten können, dass Splat eher so eine gemütliche Platte wird. Das ist aber Fehlanzeige. Deep Purple sagen selber, es sei ihr härtestes Album seit vielen, vielen Jahren.

Ich habe schon wieder richtig Bock drauf. Produziert hat das gute Stück Bob Ezrin und aufgenommen ist ganz klassisch geworden im Studio, ganz gemeinsam. Und Ian Gillan sagt sogar, das neue Material erinnert ihn von der Dynamik und vom Spaß her an die Zeit von Highway Star, Smoke on the Water und Lazy. Ja, das sind große Worte. Aber Splat klingt wirklich ziemlich cool. Ich hätte es auch gerne in den Fingern, du vielleicht auch. Sag uns, wie es dir gefällt. Schick uns eine Sprachnachricht an die 0800 0303 666. Und jetzt hören wir mal rein. Hier ist der Song Diablo vom aktuellen Album Splat, unser Star im Album der Woche. Hier ist Deep Purple.

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2: Hallo, Alina Zü von Cargo.

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5: An deinem Montagnachmittag mit Bianca am Mikro und aktuell im Urlaub. Maximum Rock gleich von Fall Out Boy macht nie Urlaub. Dance, Dance, Samba, Metallica. Und hier sind die Red Hot Chili Peppers, By the Way.

0: Staff im Maximum Rock von Daughtry. No surprise. Ja, bitte keine Überraschung mehr heute an diesem Montagabend. Schließlich sind wir mitten in der Urlaubszeit hier und da sind die Leute schon unterwegs und das merken wir auch in der Staff im Redaktion. Und bist du auch schon am Planen, vielleicht sogar schon am Packen für Wacken? Maximum Rocker Micha hat das ja schon sonst noch erledigt, oder?
1: Moin, Bianca. Hast du eine Glaskugel, wo du reinguckst, was man gerade macht? Natürlich packe ich für Wacken.
0: Ne? Und wenn die Koffer fertig sind, stellt sich natürlich die Frage, wann fahren wir los? Freunde von mir sind echt die Hardcore-Typen. Die sind immer gleich nach der Arbeit losgedüst, ab zur Fähre und dann über Nacht nach Schweden. Wahnsinn. Maximum Rocker Tore steht denen im Nix nach. Der hat heute früh im Staff im Breakfast Club diese wilde Geschichte erzählt und bitte nicht nachmachen.
2: Ich bin mal direkt nach einem Ärztekonzert losgefahren. War toll. Also so lange habe ich noch nie nach Dänemark gebraucht und meine Frau meinte, ich soll mal ein paar Mal rechts ranfahren. Ja, da habe ich mich ein bisschen übernommen, aber war okay.
0: Mann, Tore, ey. Mir ist das auch mal fast passiert. Ich fahre ja gerne nachts, ne, damit man irgendwie früh da ist. Und dann stehe ich lieber noch am Ziel irgendwie rum. Aber es war nicht gut. Also das eine Mal wirklich, da hatte ich nicht genug geschlafen und da bin ich dann auch rechts rangefahren. Ich bin fast eingepennt. Also bitte, bitte lieber 10 Mal anhalten, als sich in Gefahr begeben. Gut planen also ist das Thema, liebe Tina. Du fährst gerne vormittags. Warum das denn?
3: Weil man, wie gesagt, ja meistens erst später einchecken kann und dann die Rush-Hour eigentlich schon relativ durch ist.
0: Wie hältst du Soundparty, Christoph?
4: Wenn ich irgendwie in Richtung Berge, Tirol, Dolomiten oder so gefahren bin, dann habe ich versucht, so loszufahren, dass ich vor dem Berufsverkehr an München vorbei bin, damit ich den Berufsverkehr von München ja nicht habe. Das heißt, möglichst vor 7 an München vorbei. Da muss man halt entsprechend früh losfahren.
0: Und dann geht das, ne? Aber egal, ob du bist auf dem Weg nach Wacken, Warschau, Ostsee, Nordsee, Mittelmeer, egal was dein Ziel ist, pass gut auf dich auf, halt dich schön wach, gleich mit Maximum Rock von den Foo Fighters auf

0: Dafür Maximum Rock Billy Talent Surrender an deinem Montagabend. Übrigens, Billy Talent ist als Support von Blink-182 auf ihrer Tour dabei. 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Ich wünsche dir ganz viel Glück. Ja, und wenn du gerade da bist in deiner StarFM-App oder auf starfm.de, kannst du dich auch gleich dafür anmelden. 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

0: Stuff im Maximum Rock, Those Damn Crows, Dreaming an deinem Montagabend. Und du träumst auch von einem herrlichen Abend. Nur du, dein Sofa, ach, ein tolles Kaltgetränk, was Leckeres zu knabbern und einfach eine geile Serie, einen geilen Film heute Abend, statt rauszugehen. Die Couch ist also stärker als du und du hast aber noch eine Verabredung und willst da nicht hin. Dann hier die Top 3 witzigen Ausreden für deine Absage.
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0: Heute nicht. Ich wirke nur gesellschaftsfähig, bin es aber nicht.
1: Platz 2.
0: Sorry, heute wird nichts mehr. Ich bin mental bereits im Schlafanzug.
1: Platz 1.
0: Ich wollte kommen, aber dann habe ich mich gefragt, ob ich wirklich eine Hose anziehen will.
1: 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Klopf, klopf, wer ist da? Die 90er. Und die haben eine Band vergessen, die passt besser in die Jetztzeit. Aber nicht gleich ausrasten. Dexter and the Moon Rocks mit Freaking Out. Jetzt.

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5: Mit Bianca am Mikro, ey, heute im Urlaub und wir feiern den ersten Abend der Woche. Gleich mit Maximum Rock von Three Doors Down. Bloodhound Gang haben wir am Start und hier ist Limp Bizkit, Break Stuff.

0: Live, da von Maximum Rock von Itchy mit Bleeding Heads and Heart Attacks. Ich freue mich schon so, den Song dann live zu hören, wenn Itchy wieder auf Tour kommen. Eine großartige Liveband. Und ich muss ganz ehrlich gestehen, gestern, ich habe es schon wieder vergessen, mein Hochzeitstag. Ach, 9 Jahre verheiratet und zack, was ist denn heute für ein Tag? Zum Glück ist es meinem Mann auch so gegangen. Und uns hat eine Freundin erinnert, die so meinte, ey, sag mal, habt ihr nichts Besseres zu tun, als mit mir zu telefonieren? Es ist also gerade noch gut gegangen. Und damit es dir besser geht und du statt zu fluchen,
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0: besser jubelst,
1: yeah!

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0: 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Blink-182, All the Small Things.
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0: Da von Maximum Rock von Bad Omens, Dying to Love. Ja, und wenn man an frische Alben denkt, ganz im Ernst, hätte man natürlich Bad Omens auf der Liste, Fury in the Slaughterhouse, die wir letzte Woche hatten, Muse, Frank Turner. Aber im Ernst, hättest du an die Purple gedacht?
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0: Die sind ja schon seit 1968 musikalisch unterwegs, aber sie werden zum Glück nicht müde, neue Musik rauszubringen. Haben sie jetzt zusammengefasst auf ihrem Album Splat, so heißt die neue Scheibe. Und da wird Ian Gillan zwischendurch ziemlich bissig. Der Opener Arrogant Boy nimmt einen arroganten, ignoranten Typen aufs Korn und hat dabei wirklich was vom klassischen frühen Deep Purple Sound. Wir hören mal rein. Das ist eine Nummer, die auch bei dir verdammt gut ankommt.
2: Alter Schwede, das geht ja ab, Junge. Deep Purple, Arrogant Boy. Was ist da los, Junge? Alter, da kann sich ja manche Band ordentlich eine Scheibe abschneiden, die auch prominent ist. Aber mit 80 Jahren so ein Feuerwerk abbrennen, lecko mio. Also Gillo sagt, Fan. Schöne Grüße.
0: Sehr schön, Gillo, danke. Aber noch schräger wird es bei Gil Trippin. In der Geschichte sitzen Gott und Charles Darwin, diese beiden, zusammen in einem Pub und überlegen, was beim Experiment Menschheit eigentlich schiefgelaufen ist. Und irgendwie zieht sich genau dieser Mix durchs ganze Album. Es gibt große Fragen. Natürlich kommt britischer Humor nicht zu kurz. Und dazwischen Deep Purple, die lieber ihre Riffs spielen, als eine philosophische Vorlesung zu halten. Also, wir hören mal rein. Hier ist Gil Trippin, frischer Rock von Deep Purple aus ihrem aktuellen Album Splat.

Star FM Maximum Rock, Deep Purple, Guilt Trip und von ihrem aktuellen Star FM Album der Woche Splat. Na, wie gefällt dir das Ding? Schick uns gerne Sprachnachricht, geht an die 0800 0303 666 und dann schenken wir dir Splat. Jetzt schenke ich dir eine Runde Maximum Rock mit The Interrupters. Hier ist She's Kerosene.

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Fallon hat die richtige Medizin gefunden. Gute Musik. Neben The Gaslight Anthem ist er endlich auch wieder mit seiner Band Painkillers zu hören. Im September gibt's das neue Album und hier das Titelstück daraus in der Star FM Playlist. Brian Fallon and the Painkillers mit Not Bad for New Jersey. 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

90er Alternative Rock auf der einen Seite, dreckiger Garagenrock auf der anderen. James and the Cold Gun nehmen einfach das Beste aus beiden Welten und machen daraus den coolen neuen Rock Sound. Jetzt auf der Star FM Playlist. James and the Cold Gun.

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